0: Danke, Boy.
1: Ah, sie online, Mama, sie online. Was?
2: Du kannst das nicht. Tell him, Lee, das ist immer. Tell him, Mama.